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12: Ich bin Laura Kühne. Guten Morgen.
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12: Der Kilchberger Schwinget ist aus Sicht der Verantwortlichen ohne größere Zwischenfälle über die Bühne gegangen. Für die rund 10.000 Zuschauerinnen und Zuschauer gab es in der Arena am Zürichsee attraktiven Schwingsport, freut sich OK-Präsident Rudi Schweizer.
13: Ich bin sehr zufrieden. Es hat einen Haufen zufriedene Zuschauer gehabt und einen würdigen Sieger. Und das ist eigentlich alles, was ein Fest braucht.
12: Nicht nur sportlich ziehen die Verantwortlichen ein positives Fazit, sondern auch organisatorisch. Das Fest konnte Samuel Giger für sich entscheiden. Der Thurgauer setzte sich im Schlussgang gegen den Zucker Marcel Bieri durch. Die Stiftung für die Betroffenen der Brandkatastrophe von Gromontana hat bisher rund 70 Hilfsgesuche erhalten. Einige davon seien bereits bewilligt und mehrere 10.000 Franken ausbezahlt worden, sagt der Stiftungsdirektor gegenüber der Zeitung Le Matin Dimanche. Abgelehnt worden sei bisher kein Gesuch. Insgesamt stehen der Stiftung Beloft Spenden und Zusagen von rund 24 Millionen Franken zur Verfügung.
10: Sport.
12: Der FC Luzern spielte gestern Abend 3:3 unentschieden auswärts gegen IB. Bis in die 88. Minute führte der FCL, als schließlich doch noch der Ausgleichstreffer fiel. Entsprechend zwiegespalten zeigte sich FCL-Mittelfeldspieler Matteo Di Giusto nach der Partie.
14: Ja, jetzt auf den ersten Moment tut es sicher ein bisschen weh, weil wir doch zweite Halbzeit am Führer waren in der Zeit lang. Aber ich glaube, wenn wir morgen am Morgen aufstehen und sehen, dass wir ja, einfach alles versucht haben, dann nehmen wir den Punkt glaub, schon gerne da auswärts.
12: In den gestrigen weiteren Super League-Partien gewann Vaduz mit 3:1 gegen Lausanne. Das Zürcher Derby zwischen dem FCZ und Gize endete 2:2 unentschieden. Die meisten sind am Sonntagmorgen wahrscheinlich noch im warmen Bett. Das sieht man nämlich auf der Strasse. Alle, die jetzt gerade schon unterwegs sind, ihr habt Freifahrt. Kommt gut und sichert euch ein Ziel. Blauer Himmel und viel Sonnenschein erwartet uns an diesem Sonntag. Nur ganz wenige Wolken und auch eine schwache Brise haben wir dazu. Die Temperaturen bewegen sich so um die maximal 29 Grad herum. Morgen starten wir mit einem Mix aus Sonne und Wolken in die neue Woche. Lokal sind dann aber ein paar wenige Regengüsse möglich.
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2: Ich bin Laura Kühne. Guten Morgen.
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2: Die Stiftung für die Betroffenen der Brandkatastrophe von Gromontana hat bisher rund 70 Hilfsgesuche erhalten. Einige davon seien bereits bewilligt und mehrere 10.000 Franken ausbezahlt worden, sagt der Stiftungsdirektor gegenüber der Zeitung Le Matin Dimanche. Abgelehnt worden sei bisher kein Gesuch. Insgesamt stehen der Stiftung Beloft Spenden und Zusagen von rund 24 Millionen Franken zur Verfügung. Der Kilchberger Schwinget ist aus Sicht der Verantwortlichen ohne größere Zwischenfälle über die Bühne gegangen. Für die rund 10.000 Zuschauerinnen und Zuschauer gab es in der Arena am Zürichsee attraktiven Schwingsport, freut sich OK-Präsident Rudi Schweizer.
3: Ich bin sehr zufrieden. Es hat einen Haufen zufriedene Zuschauer gehabt und einen würdigen Sieger. Und das ist eigentlich alles, was ein Fest braucht.
2: Nicht nur sportlich ziehen die Verantwortlichen ein positives Fazit, sondern auch organisatorisch. Das Fest konnte Samuel Giger für sich entscheiden. Der Thurgauer setzte sich im Schlussgang gegen den Zucker Marcel Bieri durch.
0: Sport.
2: Trotz 3 Toren auswärts in Bern gegen Ibe gab es gestern Abend nur einen Punkt für den FC Luzern. Beim 3:3 Unentschieden brillierte FCL-Außenverteidiger Andrejs Ciganics mit 2 Treffen. Der lettische Doppeltorschütze sagte nach der Partie:
4: Also diese Euphorie von Fans, von allen, dass man die zwei Mannschaften schießen 6 Tore, das ist schon etwas Besonderes, oder? Haben wir heute auch gezeigt, dass wir auch die Tore schießen können, aber wir können auch die Tore kassieren, daran müssen wir auch ein bisschen arbeiten.
2: In den beiden weiteren Super League-Partien von gestern siegte Vaduz zu Hause mit 3:1 gegen Lausanne. Der FC Zürich und GC spielten 2:2 unentschieden. Die meisten sind am Sonntagmorgen wahrscheinlich noch im warmen Bett. Das sieht man nämlich auf der Strasse. Alle, die jetzt gerade schon unterwegs sind, ihr habt Freifahrt. Kommt gut und sicher euch ein Ziel. Blauer Himmel und viel Sonnenschein erwartet uns an diesem Sonntag. Nur ganz wenige Wolken und auch eine schwache Brise haben wir dazu. Die Temperaturen bewegen sich so um die maximal 29 Grad herum. Morgen starten wir mit einem Mix aus Sonne und Wolken in die neue Woche. Lokal sind dann aber ein paar wenige Regengüsse möglich.
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3: Ich bin Laura Kühne, guten Morgen.
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3: In der Schweiz sind seit 2019 offenbar zehntausende Ausnahmebewilligungen für grundsätzlich verbotene halbautomatische Waffen erteilt worden. Das zeigen Recherchen der NZZ am Sonntag. Allein der Kanton Thurgau bewilligte seit der Verschärfung des Waffenrechts über 5.300 Ausnahmen. Wie viele solcher Waffen schweizweit legal gekauft wurden, ist nicht bekannt. Eine nationale Statistik fehlt. Neuwagen in der Schweiz werden immer farbloser, das schreibt die Sonntagszeitung. 1985 war noch fast jedes vierte neue Auto rot. Heute sind es weniger als 4%. Dafür dominieren mittlerweile Weiß, Schwarz und Grau. Zusammen machen diese drei Farben fast 80% aller neu zugelassenen Autos aus. Bei den Gesprächen über ein Ende des Ukraine-Kriegs gibt es Bewegung. US-Sondergesandte Steve Witkoff und Jared Kushner haben in Moskau mit Russlands Präsident Wladimir Putin das weitere Vorgehen besprochen. Konkrete Pläne sollen in den kommenden Wochen folgen. Die beiden US-Unterhändler reisten weiter nach Kiew, wo sie heute den ukrainischen Präsident Volodymyr Zelensky treffen.
1: Sport.
3: Der FC Luzern spielte gestern Abend 3:3 unentschieden auswärts gegen IB. Bis in die 88. Minute führte der FCL, als schließlich doch noch der Ausgleichstreffer fiel. Entsprechend zwiegespalten zeigte sich FCL-Mittelfeldspieler Matteo Di Giusto nach der Partie.
4: Ja, jetzt auf den ersten Moment tut es sicher ein bisschen weh, weil wir doch zweite Halbzeit am Führer waren in der Zeit lang. Aber ich glaube, wenn wir morgen am Morgen aufstehen und sehen, dass wir ja, einfach alles versucht haben, dann nehmen wir den Punkt glaub, schon gerne da auswärts.
3: In den gestrigen weiteren Superleague-Partien gewann Vaduz mit 3:1 gegen Lausanne. Das Zürcher Derby zwischen dem FCZ und Gize endete 2:2 unentschieden. Nix nada, niente los an dem Sonntag. Das heisst, ihr habt Freifahrt, happy Zorg unterwegs. Blauer Himmel und viel Sonnenschein erwartet uns an diesem Sonntag. Nur ganz wenige Wolken und auch eine schwache Brise haben wir dazu. Die Temperaturen bewegen sich so um die maximal 29 Grad herum. Morgen starten wir mit einem Mix aus Sonne und Wolken in die neue Woche. Lokal sind dann aber ein paar wenige Regengüsse möglich.
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2: Ich bin Laura Kühne. Guten Tag miteinander.
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2: Neuwagen in der Schweiz werden immer farbloser. Das schreibt die Sonntagszeitung. 1985 war noch fast jedes vierte neue Auto rot. Heute sind es weniger als 4%. Dafür dominieren mittlerweile Weiß, Schwarz und Grau. Zusammen machen diese drei Farben fast 80% aller neu zugelassenen Autos aus. In der Schweiz sind seit 2019 offenbar zehntausende Ausnahmebewilligungen für grundsätzlich verbotene halbautomatische Waffen erteilt worden. Das zeigen Recherchen der NZZ am Sonntag. Allein der Kanton Thurgau bewilligte seit der Verschärfung des Waffenrechts über 5300 Ausnahmen. Wie viele solcher Waffen schweizweit legal gekauft wurden, ist nicht bekannt. Eine nationale Statistik fehlt. Bei den Gesprächen über ein Ende des Ukraine-Kriegs gibt es Bewegung. US-Sondergesandte Steve Witkoff und Jared Kushner haben in Moskau mit Russlands Präsident Wladimir Putin das weitere Vorgehen besprochen. Konkrete Pläne sollen in den kommenden Wochen folgen. Die beiden US-Unterhändler reisten weiter nach Kiew, wo sie heute den ukrainischen Präsident Volodymyr Zelensky treffen.
0: Sport.
2: Trotz drei Toren auswärts in Bern gegen Ibe gab es gestern Abend nur einen Punkt für den FC Luzern. Beim 3:3 Unentschieden brillierte FCL-Außenverteidiger Andrejs Ciganić mit 2 Treffern. Der lettische Doppeltorschütze sagte nach der Partie:
3: Also diese Euphorie von Fans, von allen, dass man die zwei Mannschaften schießen 6 Tore, das ist schon etwas Besonderes, oder? Haben wir heute auch gezeigt, dass wir auch die Tore schießen können, aber wir können auch die Tore kassieren, daran müssen wir auch ein bisschen arbeiten.
2: In den beiden weiteren Super League-Partien von gestern siegte Vaduz zu Hause mit 3:1 gegen Lausanne. Der FC Zürich und GC spielten 2:2 unentschieden. Nix nada, niente los an dem Sonntag. Das heisst, ihr habt Freifahrt, Happy Zorg und Rex. Blauer Himmel und viel Sonnenschein erwartet uns an diesem Sonntag. Nur ganz wenige Wolken und auch eine schwache Brise haben wir dazu. Die Temperaturen bewegen sich so um die maximal 29 Grad herum. Morgen starten wir mit einem Mix aus Sonne und Wolken in die neue Woche. Lokal sind dann aber ein paar wenige Regengüsse möglich.
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3: Ich bin Laura Kühne.
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3: Nach den tödlichen Schüssen in Aarau äußert sich erstmals der Vater des mutmaßlichen Täters. Gegenüber der Sonntagszeitung sagt er, sein Sohn habe vor rund 20 Jahren die Diagnose Schizophrenie erhalten und sei damals psychiatrisch behandelt worden. Seit längerer Zeit sei der 43-Jährige aber nicht mehr in medizinischer Behandlung gewesen. Bei den Schüssen wurde eine junge Frau getötet, 5 weitere Menschen wurden verletzt. Mehrere Schweizer Forschende bezweifeln die geschätzten Kosten von bis zu 43 Milliarden Franken für ein neues Atomkraftwerk. Das berichtet die NZZ am Sonntag. Sie kritisieren in einem Brief die Berechnungen der Akademien der Wissenschaften. Es sei nicht nachvollziehbar, welche Annahmen zur Kostenschätzung geführt hätten. Zudem habe ein unabhängiger Gegencheck durch Fachleute gefehlt. Im neuen Ethiksystem des Schweizer Sports gibt es offenbar eine Lücke. Dadurch können bestimmte Fälle von Misshandlungen nicht sanktioniert werden, berichtet die NZZ am Sonntag. Grund sei ein Fehler im Ethikreglement des Sportdachverbands Swiss Olympic. Das neue System wurde nach den Missbrauchsvorwürfen im Schweizer Sport unter großem Druck geschaffen und sollte solche Fälle besser aufarbeiten. Ein Vulkanausbruch hat den Flughafen in der indonesischen Hauptstadt Jakarta lahmgelegt. Mehr als 200 Flüge wurden heute Morgen wegen der Vulkanasche gestrichen. Bewohner und Besucher wurden laut den indonesischen Behörden aufgefordert, mindestens 3 Kilometer Abstand zum Krater zu halten. Die Asche breitete sich über Teile Jakartas sowie mehrere Provinzen im Westen Indonesiens aus. Eine Aschewolke stieg auf rund 6.100 Meter, eine zweite sogar auf rund 15.200 Meter. Die Autobahn A4 Brunnen Richtung Zürich zwischen Goldau und Küsnacht ist im Moment gesperrt, dort wegen einem Unfall. Der Verkehr von Goldau her wird dort in Goldau auch schon abgeleitet. Es braucht also nicht umeinander im Moment Geduld. Auch Geduld braucht es im Moment auf der A4 Brunnen Richtung Altdorf zwischen Abzweigung Morschach und Sissigen. Dann eine Viertelstunde mehr einrechnen auf der A2 Basel Richtung Gotthard zu Schemmenort und Hergiswil. Plus braucht es auch noch ein bisschen mehr Geduld auf der A14 zum Richtung Luzern zwischen Buri und der Verzweigung Rotsee. Alle unterwegs, ganz eine gute und sichere Fahrt. Blauer Himmel und viel Sonnenschein erwartet uns an diesem Sonntag. Nur ganz wenige Wolken und auch eine schwache Beisäme dazu. Die Temperaturen bewegen sich so um die maximal 29 Grad herum. Morgen starten wir mit einem Mix aus Sonne und Wolken in die neue Woche. Lokal sind dann aber ein paar wenige Regengüsse möglich.
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1: Hoffentlich geniesst euch ein Wochenende an diesem Sonntagmittag. Es ist 12 Uhr.
2: Ich bin Laura Kühne.
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2: Die Gesundheitskosten in der Grundversicherung sollen künftig weniger stark steigen. Gesundheitsministerin Elisabeth Baum-Schneider schlägt laut der NZZ am Sonntag für 2028 und 2029 vor ein Wachstum von höchstens 3% pro Jahr. In den vergangenen 10 Jahren waren es im Schnitt rund 3,5%. Der Vorschlag ist allerdings umstritten. Krankenkassen fordern teilweise tiefere Ziele. Kritik kommt auch von der Pharmaindustrie. Nach den tödlichen Schüssen in Aarau äußert sich erstmals der Vater des mutmaßlichen Täters. Gegenüber der Sonntagszeitung sagt er, sein Sohn habe vor rund 20 Jahren die Diagnose Schizophrenie erhalten und sei damals psychiatrisch behandelt worden. Seit längerer Zeit sei der 43-Jährige aber nicht mehr in medizinischer Behandlung gewesen. Bei den Schüssen wurde eine junge Frau getötet, 5 weitere Menschen wurden verletzt. Mehrere Schweizer Forschende bezweifeln die geschätzten Kosten von bis zu 43 Milliarden Franken für ein neues Atomkraftwerk. Das berichtet die NZZ am Sonntag. Sie kritisieren in einem Brief die Berechnungen der Akademien der Wissenschaften. Es sei nicht nachvollziehbar, welche Annahmen zur Kostenschätzung geführt hätten. Zudem habe ein unabhängiger Gegencheck durch Fachleute gefehlt. Ein Vulkanausbruch hat den Flughafen in der indonesischen Hauptstadt Jakarta lahmgelegt. Mehr als 200 Flüge wurden heute Morgen wegen der Vulkanasche gestrichen. Bewohner und Besucher wurden laut den indonesischen Behörden aufgefordert, mindestens 3 Kilometer Abstand zum Krater zu halten. Die Asche breitete sich über Teile Jakartas sowie mehrere Provinzen im Westen Indonesiens aus. Eine Aschewolke stieg auf rund 6.100 Meter, eine zweite sogar auf rund 15.200 Meter. Wegen einem grösseren Unfall ist im Moment hier 4 Brunnen Richtung Zürich zwischen Goldau und Küsnacht gesperrt. Wie lange ist im Moment noch offen? Rund um Goldau, Art und auch Küsnacht herum haben darum einen Stau. Den braucht ihr noch länger im Moment auf der Axenstrasse, Brunnen Richtung Altdorf zwischen Brunnen Süd und Sissigen. 20 Minuten plus auf der A2 Basel Richtung Gotthard zwischen Rotenburg und Hergiswil. Dann rund um den Gotthardtunnel herum, wenn ihr nicht in den Süden wollt, 4 km Stau, 40 Minuten plus. Plus heisst das dort. In der Gegenrichtung Opsi-Hai Zentralschweiz 3 km, eine halbe Stunde mehr einrechnen dort. Sonst sieht es aber gut aus unterwegs, habe ich Sorge. Blauer Himmel und viel Sonnenschein erwartet uns an diesem Sonntag. Nur ganz wenige Wolken und auch eine schwache Brise haben wir dazu. Die Temperaturen bewegen sich so um die maximal 29 Grad herum. Morgen starten wir mit einem Mix aus Sonne und Wolken in die neue Woche. Lokal sind dann aber ein paar wenige Regengüsse möglich.
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1: Schönen Sonntagmittag euch. Genießt den schönen Tag.

Sonntagmittag, Pippi Latus. Schön, sind ihr dabei. Hoffe, Nase im Schatten heute am Mittag. Nase, ein Reizthema im Zug übrigens. Zugerinnen und Zuger kennen sie natürlich. Nase vom Zugerkünstler Luca De Gunda. Die hat man ja kürzlich müssen abmontieren beim Hauszentrum, wo sie jetzt 13 Jahre gehangen ist, weil das Haus abgerissen wird. Jetzt hat die Stadt einen neuen Platz gesucht für die Nase, das Kunstwerk, und auch gefunden im Reifergässli an der Rückseite vom Restaurant Giardino. Dort ist die Nase kürzlich wieder montiert worden. Jetzt aber, schreibt Luzerner Zeitung, muss sie dort wieder abmontiert werden, weil die Stadt vergessen hat, eine sogenannte Überbaubewilligung einzuholen. Die braucht man, wenn etwas in öffentlichen Raum hineinhängt. Ein Leuchtreklamenschild oder eben eine Skulptur. Gut, jetzt könnte die Stadt sie pragmatisch einfach mal hängen und so eine Bewilligung noch einholen. Aber das will man nicht. Man will das ganz korrekt machen im Zug. Also die Nase zuerst wieder abmontieren, Bewilligung organisieren und dann die Nase wieder montieren. Ist natürlich ein bisschen komplizierter und teurer. Aber Geld, gell? Das ist im Zug ja nicht so ein Thema. Yeah!

0: hat diese Woche Tourabschluss in London von der Eternal Sunshine Tour, Ariana Grande. Und jetzt macht sie Pause, verabschiedet sich von der Öffentlichkeit, bleibt still auf Social Media, einfach eine Auszeit nach der Tour, die sie sehr genossen hat, wo sie sagt, auch sehr dankbar sei. Aber jetzt einfach mal runterfahren. Dafür fängt ein anderer erst gerade richtig an. Die Ramona Schelbert ist das neue Gesicht von «Unterwegs» bei Tele 1. Haben wir auch schon überall können lesen. Jetzt, Ramona, ist es soweit. Deine erste Unterwegs-Sendung heute Abend auf Tele 1.
1: Hey, ich freue mich riesig. Es geht jetzt endlich los. Ich bin noch nie auf einer Sendung so häufig angesprochen worden, die noch nicht gelaufen ist wie jetzt. Das ist schon sehr speziell. Ich merke also, da sind grosse Erwartungen rum.
0: Wo du natürlich locker wirst erfüllen. Um was geht es denn in deiner ersten Unterwegs-Sendung heute Abend?
1: Ich hatte einen wunderschönen Start. Wir waren im Kanton Nidwalden unterwegs und sind mit 3 verschiedenen Seilbahnen gefahren. Das waren ältere Seilbahnen, also es ist hoch rausgegangen, zum Teil sehr luftig. Ein Seilband war auf der Seite offen, so ein Niederberger Schiff. Also wunderschönes Panorama, ein bisschen Respekt gehabt. Und dann konnte ich mit pensionierten Herren reden. Das war auch sehr unterhaltsam.
0: Ja, dann wünschen wir dir alles Gute für deine Premiere heute Abend bei «Unterwegs». Wo du in die Fußstapfen von Damian Becciar trittst.
1: Danke vielmals.
0: Ramona Schelbert einschalte heute Abend um 6:30 Uhr unterwegs beim Zentralschweizer Fernsehen Tele 1.

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1: Der Sonntagmittag, es ist eins.
2: Ich bin der Felix Haldimann.
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2: Beim Bedrohungsmanagement gibt es zwischen den Kantonen offenbar große Unterschiede. Nur 12 Kantone seien gut aufgestellt, um mögliche Gewalttaten frühzeitig zu erkennen, berichtet die Sonntagszeitung. Im Jura, dem Wohnkanton des mutmaßlichen Täters von Aarau, sind die entsprechenden Strukturen erst teilweise umgesetzt. In 5 weiteren Kantonen gibt es bislang nur Pläne. Eine interkantonale Fachstelle fordert deshalb schweizweit vergleichbare Qualitätsstandards. Die Gesundheitskosten in der Grundversicherung sollen künftig weniger stark steigen. Gesundheitsministerin Elisabeth Bohm-Schneider schlägt laut der NZZ am Sonntag für die Jahre 2028 und 2029 ein Wachstum von höchstens 3% pro Jahr vor. In den vergangenen 10 Jahren waren es im Schnitt rund 3,5%. Der Vorschlag ist allerdings umstritten. Krankenkassen fordern teilweise tiefere Ziele. Kritik kommt auch von der Pharmaindustrie. Die Beratungsstelle für Unfallverhütung fordert eine nationale Untersuchungsstelle für Unfälle mit automatisierten Fahrzeugen. Polizei und Staatsanwaltschaft fehlten dafür heute die nötigen Mittel, sagt ein BFU-Forschungsleiter der NZZ am Sonntag. Die neue Stelle soll unter anderem nach schweren Unfällen Software- und Sensordaten auswerten. Israel hat bei Angriffen auf den Südlibanon mindestens 4 Menschen getötet. 20 weitere Personen seien verletzt worden, berichtet die staatliche libanesische Nachrichtenagentur. Zuvor hatte Israel mitgeteilt, dass die libanesische Hisbollah-Miliz israelische Soldaten im Libanon mit Drohnen angegriffen hätte. Dabei sei niemand verletzt worden. Im Raum Zürich lähmt es auf der A1 Richtung St. Gallen, ab dem Limmentaler Kreuz bis zum Gubristunnel und auf der A3 Richtung Chur zwischen Urfdorf Süd und Zürich West und staut auch in die andere Richtung auf der A3 Richtung Basel zwischen Urdorf Nord und dem Limmentaler Kreuz. In der Zentralschweiz, die A4 ist gesperrt Richtung Zürich zwischen Goldau und Küsnacht wegen einem Unfall und es klemmt auch auf der A2 Richtung Gotthard zwischen der Verzweigung Rothsee und Hergiswil. In der Region Aargau-Solothurn klemmt es auf der A3 Richtung Basel ab Rheinfelden Ost. Wegen Bauarbeiten, der rechte Fahrstreifen ist gesperrt. Es geht 10 Minuten länger. Auch die A2 Richtung Luzern geht es länger zwischen Egerkingen und Herkingen. Auf der A1 Richtung Zürich zwischen Wangen, Adara und Önsingen haben wir ebenfalls stockenden Verkehr, wie auch auf der A1 Richtung Bern zwischen Herkingen und Önsingen. Noch ein Blick zum Gotthard. In beide Richtungen geht es 40 Minuten länger. Heute ist sonnig mit Temperaturen zwischen 26 und 29 Grad. Zum Wochenstart wird es nochmal sehr warm, bevor es am Mittwoch dann ziemlich abkühlt.
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1: Einen guten Sonntagmittag.

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0: Wochenende läuft, der Sonntagnachmittag, jetzt ist es 2.
1: Ich bin der Felix Haldimann.
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1: Beim Bedrohungsmanagement gibt es zwischen den Kantonen offenbar große Unterschiede. Nur 12 Kantone seien gut aufgestellt, um mögliche Gewalttaten frühzeitig zu erkennen, berichtet die Sonntagszeitung. Im Jura, dem Wohnkanton des mutmaßlichen Täters von Aarau, sind die entsprechenden Strukturen erst teilweise umgesetzt. In 5 weiteren Kantonen gibt es bislang nur Pläne. Eine interkantonale Fachstelle fordert deshalb schweizweit vergleichbare Qualitätsstandards. Die Gesundheitskosten in der Grundversicherung sollen künftig weniger stark steigen. Gesundheitsministerin Elisabeth Bohm-Schneider schlägt laut der NZZ am Sonntag für die Jahre 2028 und 2029 ein Wachstum von höchstens 3% pro Jahr vor. In den vergangenen 10 Jahren waren es im Schnitt rund 3,5%. Der Vorschlag ist allerdings umstritten. Krankenkassen fordern teilweise tiefere Ziele. Kritik kommt auch von der Pharmaindustrie. Die Beratungsstelle für Unfallverhütung fordert eine nationale Untersuchungsstelle für Unfälle mit automatisierten Fahrzeugen. Polizei und Staatsanwaltschaft fehlten dafür heute die nötigen Mittel, sagt ein BFU-Forschungsleiter der NZZ am Sonntag. Die neue Stelle soll unter anderem nach schweren Unfällen Software- und Sensordaten auswerten. Israel hat bei Angriffen auf den Südlibanon mindestens 4 Menschen getötet. 20 weitere Personen seien verletzt worden, berichtet die staatliche libanesische Nachrichtenagentur. Zuvor hatte Israel mitgeteilt, dass die libanesische Hisbollah-Miliz israelische Soldaten im Libanon mit Drohnen angegriffen hätte. Dabei sei niemand verletzt worden. Achtung in der Region Solothurn auf der A1 zwischen Önsingen und Herking in beide Richtungen Staugefahr wegen einem Brand neben der Autobahn. Dort macht ihr am besten die Fenster zu und stellt die Lüftung ab. Im Aargau klemmt es auf der A3 Richtung Basel zwischen Rheinfelden Ost und der Verzweigung Rheinfelden. In Zürich auf der A1 Richtung St. Gallen zwischen Dietike und dem Gubrist und auf der A1 Richtung St. Gallen zwischen Zürich-Seebach und Zürich-Ost. Und auch auf der A3 Richtung Chur zwischen Urdorf Süd und Zürich West klemmt es und auf der A3 Richtung Basel zwischen Urdorf Nord und dem Limmentaler Kreuz. Noch ein Blick zum Gotthard. In beide Richtungen geht es fast eine Stunde länger. Heute ist sonnig mit Temperaturen zwischen 26 und 29 Grad. Zum Wochenstart wird es nochmal sehr warm, bevor es am Mittwoch dann ziemlich abkühlt.
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0: Man muss sie noch ein bisschen geniessen, die schönen Sportsommertage. Schön sind wir dabei an diesem Sonntag.

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Noch so einen richtig schönen Spätsommersonntag. Hoffe, ihr seid ein bisschen draußen, vielleicht noch mal in der Body oder im Garten. Könnt den Sonntag richtig geniessen. Haben wir den Sound dazu hier bei Pilatus jetzt mit Nickelback. Rockstar! Andrews.

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1: Geniessen noch die letzte Stunde vom Wochenende, Sonntagnachmittag, es ist 3.
2: Ich bin der Felix Haldimann.
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2: Beim Bedrohungsmanagement gibt es zwischen den Kantonen offenbar große Unterschiede. Nur 12 Kantone seien gut aufgestellt, um mögliche Gewalttaten frühzeitig zu erkennen, berichtet die Sonntagszeitung. Im Jura, dem Wohnkanton des mutmaßlichen Täters von Aarau, sind die entsprechenden Strukturen erst teilweise umgesetzt. In 5 weiteren Kantonen gibt es bislang nur Pläne. Eine interkantonale Fachstelle fordert deshalb schweizweit vergleichbare Qualitätsstandards. Schweiz Tourismus rechnet dieses Jahr mit rund 1% weniger Übernachtungen. Besonders deutlich fehlen Gäste aus dem Mittleren Osten und Teilen Asiens, schreibt der Sonntagsblick. Grund dafür sind unter anderem eingeschränkte Flugverbindungen wegen des Kriegs zwischen den USA und dem Iran. Gäste aus der Schweiz, Europa und Amerika federn den Rückgang aber größtenteils ab. Die Pflanzenwelt in den Alpen verändert sich. Die Forschung führt das auf den Klimawandel zurück. Weil die Temperaturen steigen, konnten sich auf den Berggipfeln mehr Pflanzen ausbreiten. Gleichzeitig verschwinden im Hochgebirge auch Arten, die sich an kühle Standorte angepasst hatten. Diese Ergebnisse sind im Fachmagazin Science veröffentlicht worden. Für die Untersuchung wurden 21 Jahre lang Daten von über 60 europäischen Berggipfeln ausgewertet. Israel hat bei Angriffen auf den Südlibanon mindestens 4 Menschen getötet. 20 weitere Personen seien verletzt worden, berichtet die staatliche libanesische Nachrichtenagentur. Zuvor hatte Israel mitgeteilt, dass die libanesische Hisbollah-Miliz israelische Soldaten im Libanon mit Drohnen angegriffen hätte. Dabei sei niemand verletzt worden. Im Raum Zürich-Lamz auf der A1 Richtung St. Gallen zwischen Dietikon und dem Gubristunnel und auf der A1 Richtung St. Gallen zwischen Zürich-Seebach und Zürich-Ost. Dann klemmt es auf der A1 Richtung Zürich zwischen der Verzweigung Brüttisel und Zürich-Ost. Dann haben wir noch Stau auf der A3 Richtung Chur zwischen Urdorf Süd und Zürich-West und in die andere Richtung, Richtung Basel zwischen Urdorf Nord und dem Limmataler Kreuz. In der Region Solothurn müsst ihr aufpassen auf der A1 zwischen Önsingen und Herkingen in beide Richtungen. Dort brennt es neben der Autobahn, machen die Fenster zu und stellen die Lüftung ab. Es klemmt ebenfalls dort umeinander auf der A1 Richtung Zürich zwischen der Verzweigung Lauterbach und Herkingen und auf der A1 Richtung Bern zwischen Herkingen und Önsingen. Noch ein Blick zum Gotthard, in beide Richtungen geht es rund eine Stunde länger. Heute ist sonnig mit Temperaturen zwischen 26 und 29 Grad. Zum Wochenstart wird es nochmal sehr warm, bevor es am Mittwoch dann ziemlich abkühlt.
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Pilatus am Wochenende, der Sonntagnachmittag, 6. September. Der Baschi wird 40 heute. Wenn das Gott wird, er wird vom Himmel fallen, mit der Sackklappe ziehen und den Schwanz umdrehen. Gestern war Gouviafest. Ich weiss gar nicht, ob er dort noch gerade die 40. Reingewirrt hat oder lieber wieder daheim.

0: wir mit Alana und dem Lennon. Wie auch immer, Basi, 40, gratulieren wir herzlich. Was hast du noch so für Träume?
1: Träume ist immer ein grosses Thema in meinem Leben gewesen. Ich wollte eigentlich Fußballprofi werden, bin jetzt Musiker geworden. Dass ich noch einmal Fußballprofi werde, das ist jetzt wahrscheinlich schwieriger. Aber vielleicht mache ich mal ein Restaurant auf. Vielleicht lebe ich mal am Meer, ich weiß es nicht, oder in den Bergen. Jetzt mal schauen, ja.
0: Es rest ja am Meer und am Abend singt er noch ein bisschen auf der Terrasse, der Basi. Würde ich, glaube ich, mal vorbeischauen. Wir gratulieren herzlich dem Basi zum 40. heute.

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Die USA sind eben immer noch das Land der unbegrenzten Möglichkeiten. Das versucht zumindest offenbar gerade Beyoncé zu beweisen. Beyoncé verkauft ihrem Online-Shop eine schnöde, leere Holzkiste für Schallplatten. So weit, so gut. Die Eltern unter euch kennen das noch, die Holzkiste, wo man die Platten drin sortiert hat. Irritierend ist eher ein bisschen der Preis für den Hamstersarg, wie ein frecher User kommentiert hat. Will Beyoncé nämlich sage und schreibe über 1000 Dollar für ein leeres Holzkiste aus billiger Föhre. Ohne Schallplatte wohlverstanden. Gut, die Beyoncé Holzbox ist mit Samt ausgekleidet und es hat noch so einen goldbeschlagenen Riemen aus Kunstalligatorenleder. Und dazu ist es limitiert auf 500 Stück. Ich meine, es wird auch niemand gezwungen, das zu kaufen. Tönt euch keinen Zwang an, wenn es unbedingt muss sein. Beyoncé freut sich ganz bestimmt. 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
1: Hoffe, ihr habt einen guten Sonntag. Jetzt ist es 4 Uhr.
2: Ich bin der Felix Haldimann.
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2: Schweiz Tourismus rechnet dieses Jahr mit rund 1% weniger Übernachtungen. Besonders deutlich fehlen Gäste aus dem Mittleren Osten und Teilen Asiens, schreibt der Sonntagsblick. Grund dafür sind unter anderem eingeschränkte Flugverbindungen wegen des Kriegs zwischen den USA und dem Iran. Gäste aus der Schweiz, Europa und Amerika federn den Rückgang aber größtenteils ab. Erwachsene, die von Hass oder Gewalt im Internet betroffen sind, erhalten in der Deutschschweiz eine neue Anlaufstelle. Die Beratungsplattform HateHelp soll Ende Oktober starten. Betroffene erhalten dort eine kostenlose Erstberatung und Unterstützung, etwa beim Sichern von Beweisen, beim Schutz ihrer Online-Konten oder bei rechtlichen Fragen. Hinter dem Angebot steht der Verein Fair Media. Weiterführende Beratungen können kostenpflichtig sein. FIFA-Präsident Gianni Infantino wird sich im kommenden Jahr trotz massivem Druck zur Wiederwahl stellen. Das teilt der Weltfußballverband mit. Vor der Eröffnung der U20-Weltmeisterschaft der Frauen in Polen gestern hatte Infantino auf Fragen zu seiner Zukunft noch ausweichend reagiert. Als ein Journalist ihn fragte, ob er definitiv zur Wahl antreten werde, verließ er lächelnd die Runde, zeigte aber mit dem Daumen nach oben. Bei einem Busunglück auf den Kapverden sind mindestens 24 Menschen ums Leben gekommen. Wie der zuständige Zivilschutz mitteilt, seien vor allem Kinder und Jugendliche beim Unfall gestorben. Demnach kam der Bus von einer Straße ab und stürzte rund 30 Meter in die Tiefe. Wie die Behörden mitteilen, handelt es sich beim Ausflug um ein Geschenk des ebenfalls gestorbenen Busfahrers. Er habe diesen Ausflug jedes Jahr organisiert als Geschenk für die Schüler. Im Raum Zürich staut es auf der A1 Richtung St. Gallen zwischen Dietike und dem Gubristunnel und auf der A1 Richtung Zürich zwischen Balterswil und Zürich Ost. Und es klemmt auch noch auf der A3 Richtung Basel zwischen Urdorf Nord und dem Limmataler Kreuz. In der Region Solothurn klemmt es auf der A1 Richtung Zürich zwischen der Verzweigung Lutherbach und Herkingen und auch auf der A1 Richtung Bern zwischen Herkingen und Önsingen. In der Zentralschweiz klemmt es auf der A2 Richtung Luzern zwischen Altdorf und Beckeried. Dort gibt es mehrfach kurzfristige Sperrungen. Und auf der A2 Richtung Basel zwischen Hergiswil und Amme-Süd geht es ein bisschen länger, dort teils Zeitverlust von bis zu 10 Minuten. Noch ein Blick zum Tunnel. In beide Richtungen vom Gotthard geht es etwa 40 Minuten länger. Heute ist sonnig mit Temperaturen zwischen 26 und 29 Grad. Zum Wochenstart wird es nochmal sehr warm, bevor es am Mittwoch dann ziemlich abkühlt.
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0: Willkommen in der Widmerei, da, wo wir uns Menschen widmen.
1: Wer schon lange wollte wissen, was an einem Filmset wirklich passiert, ich hätte ein Angebot. Die Schauspielerin Sarah Spali, sie vom Plattspitzbaby, von Wilder, von Hallo Betty, der Betty Bossi-Film, sie ist zu Gast.
2: Man bekommt am Abend vorher ein Dispo. Dort steht drauf, wenn ich abgeholt werde, wenn ich in die Maske gehe, wenn ich ins Kostüm gehe und wenn ready to shoot.
1: Momentan macht sie aber keinen neuen Film, sondern sie spielt Theater. Jetzt ab dem September im Theater Hechtplatz in Zürich. Das Stück heisst «Vive la femme». Ein Stück, das ein bisschen auch zu ihrer Lebenssituation passt.
2: Als Frau sicher bin ich auf dem Weg von einer Emanzipation. Ich hatte ihn schon immer gehabt, so den kleinen Mittelfinger, der so ein bisschen findet. Nicht gegen jemanden legt mir, sondern einfach für dich anfinden, wo ist denn, was will ich denn eigentlich wirklich?
1: Es lohnt sich, Sarah Spali auf der Bühne zu schauen und auch als Podcast-Folge zu hören.

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4: Richtig Sonntagabend mit Pilatus. Jetzt ist es 5
5: Uhr. Ich bin der Felix Haldimann. Guten Abend.
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7: Schweiz Tourismus rechnet dieses Jahr mit rund 1% weniger Übernachtungen. Besonders deutlich fehlen Gäste aus dem Mittleren Osten und Teilen Asiens, schreibt der Sonntagsblick. Grund dafür sind unter anderem eingeschränkte Flugverbindungen wegen des Kriegs zwischen den USA und dem Iran. Gäste aus der Schweiz, Europa und Amerika federn den Rückgang aber größtenteils ab. Erwachsene, die von Hass oder Gewalt im Internet betroffen sind, erhalten in der Deutschschweiz eine neue Anlaufstelle. Die Beratungsplattform HateHelp soll Ende Oktober starten. Betroffene erhalten dort eine kostenlose Erstberatung und Unterstützung, etwa beim Sichern von Beweisen, beim Schutz ihrer Online-Konten oder bei rechtlichen Fragen. Hinter dem Angebot steht der Verein Fair Media. Weiterführende Beratungen können kostenpflichtig sein. Bei einem Busunglück auf den Kapverden sind mindestens 24 Menschen ums Leben gekommen. Wie der zuständige Zivilschutz mitteilt, seien vor allem Kinder und Jugendliche beim Unfall gestorben. Demnach kam der Bus von einer Straße ab und stürzte rund 30 Meter in die Tiefe. Tausende Fans sind in Montreux zur Statue von Freddie Mercury, dem verstorbenen Sänger der Rockgruppe Queen, gepilgert. Mercury hätte heute seinen 80. Geburtstag gefeiert. Der Sänger verbrachte seine letzten Lebensjahre in Montreux, bevor er 1991 an AIDS starb. Seit 2003 feiert Montreux die Freddie Days.
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7: In der höchsten Schweizer Fußballliga, der Super League, gewinnt der FC St. Gallen auswärts gegen Servette mit 2:0. Nach zuletzt 4 Niederlagen international und in der Liga gelingt den Ostschweizern einen Befreiungsschlag. St. Gallen klettert vorübergehend auf Rang 4. Servette ist nach der Niederlage weiterhin Tabellenletzter. Im Raum Zürich staut auf der A1 Richtung St. Gallen zwischen Dietikon und dem Gubristunnel und auf der A1 Richtung Zürich zwischen Baltschwil und Zürich Ost. Und es staut auch auf der A3 Richtung Basel zwischen Urdorf Süd und dem Limmentaler Kreuz. In der Region Solothurn staut zu folgenden Abschnitt: A1 Richtung Zürich zwischen Kirchstetten und Herkingen und A1 Richtung Bern zwischen Herkingen und Wangen an der Aare. In der Zentralschweiz staut auf der A8 Richtung Sarnen zwischen Lungern Süd und Giswil und auf der A8 Richtung Hergiswil zwischen Sarnen Nord und der Verzweigung Lopper. Es klemmt ebenfalls auf der A2 Richtung Luzern zwischen Altdorf und Beckeried und der A2 Richtung Basel zwischen Hergiswil und Emmen Süd. Ein Blick zum Gotthard, in beide Richtungen geht es etwa eine halbe Stunde länger. Heute ist sonnig mit Temperaturen zwischen 26 und 29 Grad. Zum Wochenstart wird es nochmal sehr warm, bevor es am Mittwoch dann ziemlich abkühlt.
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4: Hallo an diesem Sonntagnachmittag.

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0: Es sieht zwar nach einem ganz guten Sommer oben aus, trotzdem lohnt es sich noch, den TV einzuschalten heute am Abend. Kann man auch ein bisschen später, wenn es längstens dunkel ist. Ramona Schelbert ist das neue Gesicht von «Unterwegs» bei Tele 1. Hat man ja schon überall lesen. Jetzt, Ramona, ist es soweit. Deine erste «Unterwegs»-Sendung heute Abend auf Tele 1.
1: Hey, ich freue mich riesig. Es geht jetzt endlich los. Ich bin noch nie auf einer Sendung so häufig angesprochen worden, wo noch nicht gelaufen ist wie jetzt. Das ist schon sehr speziell. Ich merke also, da sind grosse Erwartungen rum.
0: Wo du natürlich locker wirst erfüllen. Um was geht es denn in deiner ersten Unterwegs-Sendung heute Abend?
1: Ich hatte einen wunderschönen Start gehabt. Wir waren im Kanton Nidwalden unterwegs und sind mit 3 verschiedenen Seilbahnen gefahren. Das waren ältere Seilbahnen, also es ist hoch rausgegangen, zum Teil sehr luftig. Ein Seilband war auf der Seite offen, so ein Niederberger Schiff. Also wunderschönes Panorama, ein bisschen

0: Respekt gehabt. Und dann konnte ich mit pensionierten Herren reden. Das war auch sehr unterhaltsam.
1: Ja, dann wünschen wir dir alles Gute für deine Premiere heute Abend bei «Unterwegs», wo du in die Fußstapfen von Damian Becciard trittst.
0: Danke vielmals.
1: Ramona Schelbert, einschalten heute Abend um 6:30 Uhr «Unterwegs» beim Zentralschweizer Fernsehen Tele 1.

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Hat gestern das Bier fallgerockt, der Margovia-Fest, der Ray Dalton. Go That High sind neue Hit. Sonntagnachmittag bei Pilatus. Hoffe, ihr seid so langsam im Apero. Ein paar Oliven auf dem Tisch, ein paar Pistazien, einen Orangensaft oder ein Glas Weissen. Und lasst das schöne Wochenende losklingen. Haben wir Sound aus Australien für euch? Da ist Zia mit Chandelier.

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3: Hoffentlich einen guten Sonntagabend. Jetzt ist es 6 Uhr.
4: Ich bin der Felix Haldimann. Guten Abend.
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4: Die Beratungsstelle für Unfallverhütung fordert eine nationale Untersuchungsstelle für Unfälle mit automatisierten Fahrzeugen. Polizei und Staatsanwaltschaft fehlten dafür heute die nötigen Mittel, sagt ein BFU-Forschungsleiter der NZZ am Sonntag. Die neue Stelle soll unter anderem nach schweren Unfällen Software- und Sensordaten auswerten. Tausende Fans sind in Montreux zur Statue von Freddie Mercury, dem verstorbenen Sänger der Rockgruppe Queen, gepilgert. Mercury hätte heute seinen 80. Geburtstag gefeiert. Der Sänger verbrachte seine letzten Lebensjahre in Montreux, bevor er 1991 an AIDS starb. Seit 2003 feiert Montreux die Freddie Days. Im Engebergtunnel auf der Autobahn A4 ist heute Morgen ein Polizeiauto verunfallt. Das teilt die Kantonspolizei Schweiz mit. Im Tunnel prallte das Polizeiauto mit einem anderen Auto zusammen. Dadurch wurde ein 71-Jähriger leicht verletzt. Die A4 wurde im Bereich des Unfalls während fast 4 Stunden gesperrt.
0: Sport.
4: In der höchsten Schweizer Fußballliga, der Super League, gewinnt der FC St. Gallen auswärts gegen Servette mit 2:0. Nach zuletzt 4 Niederlagen international und in der Liga gelingt den Ostschweizern einen Befreiungsschlag. St. Gallen klettert vorübergehend auf Rang 4. Servette ist nach der Niederlage weiterhin Tabellenletzter. Der italienische Formel-1-Rennfahrer Kimi Antonelli gewinnt den großen Preis von Italien. Er gewinnt im Mercedes vor seinem Teamkollegen George Russell aus Großbritannien. Dritter wird der Niederländer Max Verstappen im Red Bull-Auto. Gesamtleader in der Formel 1 ist nach wie vor Kimi Antonelli. Im Raum Zürich haben wir Stau auf folgenden Abschnitt: A1 Richtung St. Gallen zwischen Dietikon und Gubristunnel, A1 Richtung Zürich zwischen Balterschwil und Zürich-Ost und A3 Richtung Basel zwischen Urdorf-Süd und dem Limmentaler Kreuz. Im Raum Solothurn klemmt es auf der A1 Richtung Zürich zwischen Kriegstetten und Herkingen und auf der A1 Richtung Bern zwischen der Raststätte Gunzgenort und Önsigen. In der Zentralschweiz staut es auf der A8 Richtung Sarnen zwischen Lungern-Süd und Giswil, auf der A8 Richtung Hägiswil zwischen Alpnach-Süd und der Verzweigung Klopper, auf der A2 Richtung Luzern zwischen Amsteig und Erstfeld und auf der A2 Richtung Basel zwischen Stansnod und Amme Süd. Ein Blick noch zum Gotthard. In Norden geht es fast eine Stunde länger. Heute ist sonnig mit Temperaturen zwischen 26 und 29 Grad. Zum Wochenstart wird es nochmal sehr warm, bevor es am Mittwoch dann ziemlich abkühlt.
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3: Einen schönen Sonntagabend euch.

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8: Ich bin der Felix Haldimann.
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8: Bei den Wahlen im ostdeutschen Bundesland Sachsen-Anhalt holt die Rechtsaußenpartei AfD rund 44% der Stimmen. Das zeigt eine erste Prognose von ARD und ZDF. Der als gesichert rechtsextremistisch eingestufte AfD-Landesverband verpasst damit eine absolute Mehrheit. Die CDU kommt auf rund 18%. Sowohl die Linke als auch die SPD erreichen laut Prognose beide 9%. Die Wahlbeteiligung lag bei rund 65%. Weil die CDU nicht mit der AfD regieren will, könnte eine Regierungsbildung kompliziert werden. Im Engiberg-Tunnel auf der Autobahn A4 ist heute Morgen ein Polizeiauto verunfallt. Das teilt die Kantonspolizei Schweiz mit. Im Tunnel prallte das Polizeiauto mit einem anderen Auto zusammen. Dadurch wurde ein 71-Jähriger leicht verletzt. Die A4 wurde im Bereich des Unfalls während fast 4 Stunden gesperrt. Tausende Fans sind in Montreux zur Statue von Freddie Mercury, dem verstorbenen Sänger der Rockgruppe Queen, gepilgert. Mercury hätte heute seinen 80. Geburtstag gefeiert. Der Sänger verbrachte seine letzten Lebensjahre in Montreux, bevor er 1991 an AIDS starb. Seit 2003 feiert Montreux die Freddie Days.
6: Sport.
8: In der höchsten Schweizer Fußballliga, der Super League, bleibt der FC Lugano makellos. Die Tessiner gewinnen auswärts gegen den FC Basel mit 3:1. Für Lugano ist es der 6. Sieg im 6. Spiel. Der FC Sion gewinnt trotz einer roten Karte gegen Thun mit 3:2. Bereits früher am Nachmittag gewann St. Gallen auswärts gegen Servette mit 2:0. Lugano bleibt an der Tabellenspitze, Servette am Tabellenende. Im Raum Zürich staut es auf der A1 Richtung Zürich zwischen Baltischwil und Walliselen wegen einem Pannenfahrzeug. Der mittlere Fahrstreifen ist blockiert. Staut auch auf der A1 Richtung St. Gallen zwischen Dietike und dem Gubristunnel und auf der A3 Richtung Basel zwischen Urdorf Süd und dem Limmentaler Kreuz. In der Region Aargau-Solothurn klemmt es auf der A1 Richtung Zürich zwischen Aarau West und Aarau Ost wegen einem Unfall. Dort bitte ein Gas für die Rettungsfahrzeuge machen. Auch ebenfalls Stau auf der A1 Richtung Zürich zwischen Kriegstetten und Herkingen und auf der A1 Richtung Bern zwischen der Raststätte Gunzgen Nord und Önsingen. In der Zentralschweiz klemmt es auf der A8 Richtung Sarnen zwischen Lungern Süd und Giswil Süd, auf der A8 Richtung Hergiswil zwischen Altnach Süd und der Verzweigung Glopper und auf der A2 Richtung Basel zwischen Stans Nord und Emmen Süd. Ein Blick zum Gotthard. In Norden geht es 40 Minuten länger. Zum Wochenstart wird es nochmal sehr warm bei bis zu 30 Grad, bevor es am Mittwoch dann ziemlich abkühlt.
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3: Ich bin der Felix Haldimann.
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3: Bei den Wahlen im ostdeutschen Bundesland Sachsen-Anhalt holt die Rechtsaußenpartei AfD rund 44% der Stimmen. Das zeigt eine erste Prognose von ARD und ZDF. Der als gesichert rechtsextremistisch eingestufte AfD-Landesverband verpasst damit eine absolute Mehrheit. Die CDU kommt auf rund 18%. Sowohl die Linke als auch die SPD erreichen laut Prognose beide 9%. Die Wahlbeteiligung lag bei rund 65%. Weil die CDU nicht mit der AfD regieren will, könnte eine Regierungsbildung kompliziert werden. Hunderte nahmen heute in Italien an der Beerdigung der in Aarau getöteten Frau teil. Die 22-Jährige war bei Schüssen auf eine Techno-Party am Sonntag vor einer Woche getötet worden. Technomusik und weiße Luftballons begleiteten die Ankunft des Sarges der 22-Jährigen. Mehr als 500 Menschen nahmen an der Trauerfeier teil. Der mutmaßliche Täter von Aarau stellte sich bei der Polizei, er soll unter psychischen Problemen leiden. In Deutschland sucht die Polizei seit Tagen nach einem Mann, der für mehrere Sabotageaktionen am Stromnetz verantwortlich sein soll. In diesem Zusammenhang läuft seit Mittag ein Großeinsatz bei Köln im Hambacher Forst, wie die Polizei mitteilt. Die Ermittler hatten gestern einen Fahndungsaufruf mit zwei Fotos des Tatverdächtigen veröffentlicht.
0: Sport.
3: In der höchsten Schweizer Fußballliga, der Super League, bleibt der FC Lugano makellos. Die Tessiner gewinnen auswärts gegen den FC Basel mit 3:1. Für Lugano ist es der 6. Sieg im 6. Spiel. Der FC Sion gewinnt trotz einer roten Karte gegen Thun mit 3:2. Bereits früher am Nachmittag gewann St. Gallen auswärts gegen Servette mit 2:0. Lugano bleibt an der Tabellenspitze, Servette am Tabellenende. Im Raum Zürich staut es auf der A1 Richtung St. Gallen zwischen Dietike und dem Gubristunnel und auf der A3 Richtung Basel zwischen Urdorf Nord und dem Limmentaler Kreuz. In der Region Solothurn klemmt es auf der A1 Richtung Zürich zwischen Kirchstetten und Häkingen. Dort geht es teils 30 Minuten länger. In der Zentralschweiz staut es auf der A2 vom Gotthard her Richtung Luzern auf mehreren Abschnitten und auf der A8 Richtung Hägiswil zwischen Altnach Süd und der Verzweigung Lopper. Noch ein Blick zum Gotthardtunnel, unten rauf geht es eine halbe Stunde länger. Zum Wochenstart wird es nochmal sehr warm bei bis zu 30 Grad, bevor es am Mittwoch dann ziemlich abkühlt.
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2: Die Themen haben heute Schlagzeilen gemacht. Guten Abend.
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2: Bei den Wahlen im ostdeutschen Bundesland Sachsen-Anhalt holt die Rechtsaußenpartei AfD rund 44% der Stimmen. Das zeigt eine erste Prognose von ARD und ZDF. Der als gesichert rechtsextremistisch eingestufte AfD-Landesverband verpasst damit eine absolute Mehrheit. Die CDU kommt auf rund 18%. Sowohl die Linke als auch die SPD erreichen laut Prognose beide 9%. Die Wahlbeteiligung lag bei rund 65%. Weil die CDU nicht mit der AfD regieren will, könnte eine Regierungsbildung kompliziert werden. Beim Bedrohungsmanagement gibt es zwischen den Kantonen offenbar große Unterschiede. Nur 12 Kantone seien gut aufgestellt, um mögliche Gewalttaten frühzeitig zu erkennen, berichtet die Sonntagszeitung. Im Jura, dem Wohnkanton des mutmaßlichen Täters von Aarau, sind die entsprechenden Strukturen erst teilweise umgesetzt. In 5 weiteren Kantonen gibt es bislang nur Pläne. Eine interkantonale Fachstelle fordert deshalb schweizweit vergleichbare Qualitätsstandards. Die Beratungsstelle für Unfallverhütung fordert eine nationale Untersuchungsstelle für Unfälle mit automatisierten Fahrzeugen. Polizei und Staatsanwaltschaft hätten heute nicht die nötigen Mittel, um mögliche technische oder systematische Probleme zu erkennen, sagt ein BFU-Forschungsleiter der NZZ am Sonntag. Die neue Stelle soll nach schweren Unfällen unter anderem Software- und Sensordaten auswerten. Übernehmen könnte diese Aufgabe laut BFU die bestehende Schweizerische Sicherheitsuntersuchungsstelle. Schweiz Tourismus rechnet dieses Jahr mit leicht weniger Übernachtungen. Die Logiernächte dürften im Vergleich zum Vorjahr um rund 1% zurückgehen, sagt Tourismusdirektor Martin Niedecker zum Sonntagsblick. Besonders deutlich fehlen Gäste aus dem Mittleren Osten und Teilen Asiens. Ein Grund sind eingeschränkte Flugverbindungen wegen des Kriegs zwischen den USA und dem Iran. Gäste aus der Schweiz, Europa und Amerika federn den Rückgang allerdings größtenteils ab. Schweizer Gäste bleiben mit Abstand die wichtigste Gruppe. In der höchsten Schweizer Fußballliga, der Super League, bleibt der FC Lugano makellos. Die Tessiner gewinnen auswärts gegen den FC Basel mit 3:1. Für Lugano ist es der 6. Sieg im 6. Spiel. Der FC Sion gewinnt trotz einer roten Karte gegen Thun mit 3:2. Bereits früher am Nachmittag gewann St. Gallen auswärts gegen Servette mit 2:0. Lugano bleibt an der Tabellenspitze, Servette am Tabellenende.
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4: 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Guten Abend.
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5: Mehrere Schweizer Forschende stellen die geschätzten Kosten für ein neues Atomkraftwerk in Frage. Das berichtet die NZZ am Sonntag. Ein Bericht der Akademien der Wissenschaften Schweiz hatte mit Baukosten von bis zu 43 Milliarden Franken gerechnet. Die Forschenden kritisieren nun diese Berechnung. In einem Brief bemängeln sie fehlende Transparenz und methodische Schwächen. Es sei nicht nachvollziehbar, welche Annahmen zu den 43 Milliarden Franken geführt hätten. Zudem habe ein unabhängiger Gegencheck durch Fachleute gefehlt.
4: Tausende Fans sind in Montreux zur Statue von Freddie Mercury, dem verstorbenen Sänger der Rockgruppe Queen, gepilgert. Mercury hätte heute seinen 80. Geburtstag gefeiert. Zum runden Geburtstag in diesem Jahr gab es seit Mittwoch Konzerte und Gesprächsrunden. Gestern Abend schnitt die Schwester von Freddie Mercury einen Geburtstagskuchen an. Mercury verbrachte seine letzten Lebensjahre in Montreux, bevor er 1991 an AIDS starb. Seit 2003 feiert Montreux in seinem Namen die Freddy Days.
5: Neuwagen in der Schweiz werden immer farbloser, das schreibt die Sonntagszeitung. 1985 war noch fast jedes vierte neue Auto rot. Heute sind es weniger als 4%. Dafür dominieren mittlerweile Weiß, Schwarz und Grau. Zusammen machen diese drei Farben fast 80% aller neu zugelassenen Autos aus. Wie weitere Datenanalysen der Sonntagszeitung zeigten, dominieren Weiß, Schwarz und Grau auch bei Kleidung, Haushaltsgeräten, Telefonen und bei Möbeln.
4: Die Pflanzenwelt in den Alpen verändert sich. Die Forschung führt das auf den Klimawandel zurück. Weil die Temperaturen steigen, konnten sich auf den Berggipfeln mehr Pflanzen ausbreiten. Gleichzeitig verschwinden im Hochgebirge auch Arten, die sich an kühle Standorte angepasst hatten. Diese Ergebnisse sind im Fachmagazin Science veröffentlicht worden. Für die Untersuchung wurden 21 Jahre lang Daten von über 60 europäischen Berggipfeln ausgewertet. FIFA-Präsident Gianni Infantino wird sich im kommenden Jahr trotz massivem Druck zur Wiederwahl stellen. Das teilt der Weltfußballverband mit. Vor der Eröffnung der U20-Weltmeisterschaft der Frauen in Polen gestern hatte Infantino auf Fragen zu seiner Zukunft noch ausweichend reagiert. Als ein Journalist ihn fragte, ob er definitiv zur Wahl antreten werde, verließ er lächelnd die Runde, zeigte aber mit dem Daumen nach oben.
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3: Die Themen haben heute Schlagzeilen gemacht. Guten Abend.
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3: Bei den Wahlen im ostdeutschen Bundesland Sachsen-Anhalt holt die Rechtsaußenpartei AfD rund 44% der Stimmen. Das zeigt eine erste Prognose von ARD und ZDF. Der als gesichert rechtsextremistisch eingestufte AfD-Landesverband verpasst damit eine absolute Mehrheit. Die CDU kommt auf rund 18%. Sowohl die Linke als auch die SPD erreichen laut Prognose beide 9%. Die Wahlbeteiligung lag bei rund 65%. Weil die CDU nicht mit der AfD regieren will, könnte eine Regierungsbildung kompliziert werden. Beim Bedrohungsmanagement gibt es zwischen den Kantonen offenbar große Unterschiede. Nur 12 Kantone seien gut aufgestellt, um mögliche Gewalttaten frühzeitig zu erkennen, berichtet die Sonntagszeitung. Im Jura, dem Wohnkanton des mutmaßlichen Täters von Aarau, sind die entsprechenden Strukturen erst teilweise umgesetzt. In 5 weiteren Kantonen gibt es bislang nur Pläne. Eine interkantonale Fachstelle fordert deshalb schweizweit vergleichbare Qualitätsstandards. Die Beratungsstelle für Unfallverhütung fordert eine nationale Untersuchungsstelle für Unfälle mit automatisierten Fahrzeugen. Polizei und Staatsanwaltschaft hätten heute nicht die nötigen Mittel, um mögliche technische oder systematische Probleme zu erkennen, sagt ein BFU-Forschungsleiter der NZZ am Sonntag. Die neue Stelle soll nach schweren Unfällen unter anderem Software- und Sensordaten auswerten. Übernehmen könnte diese Aufgabe laut BFU die bestehende Schweizerische Sicherheitsuntersuchungsstelle. Schweiz Tourismus rechnet dieses Jahr mit leicht weniger Übernachtungen. Die Logiernächte dürften im Vergleich zum Vorjahr um rund 1% zurückgehen, sagt Tourismusdirektor Martin Niedecker zum Sonntagsblick. Besonders deutlich fehlen Gäste aus dem Mittleren Osten und Teilen Asiens. Ein Grund sind eingeschränkte Flugverbindungen wegen des Kriegs zwischen den USA und dem Iran. Gäste aus der Schweiz, Europa und Amerika federn den Rückgang allerdings größtenteils ab. Schweizer Gäste bleiben mit Abstand die wichtigste Gruppe. In der höchsten Schweizer Fußballliga, der Super League, bleibt der FC Lugano makellos. Die Tessiner gewinnen auswärts gegen den FC Basel mit 3:1. Für Lugano ist es der 6. Sieg im 6. Spiel. Der FC Sion gewinnt trotz einer roten Karte gegen Thun mit 3:2. Bereits früher am Nachmittag gewann St. Gallen auswärts gegen Servette mit 2:0. Lugano bleibt an der Tabellenspitze, Servette am Tabellenende.
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4: 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Guten Abend.
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5: Mehrere Schweizer Forschende stellen die geschätzten Kosten für ein neues Atomkraftwerk in Frage. Das berichtet die NZZ am Sonntag. Ein Bericht der Akademien der Wissenschaften Schweiz hatte mit Baukosten von bis zu 43 Milliarden Franken gerechnet. Die Forschenden kritisieren nun diese Berechnung. In einem Brief bemängeln sie fehlende Transparenz und methodische Schwächen. Es sei nicht nachvollziehbar, welche Annahmen zu den 43 Milliarden Franken geführt hätten. Zudem habe ein unabhängiger Gegencheck durch Fachleute gefehlt.
4: Tausende Fans sind in Montreux zur Statue von Freddie Mercury, dem verstorbenen Sänger der Rockgruppe Queen, gepilgert. Mercury hätte heute seinen 80. Geburtstag gefeiert. Zum runden Geburtstag in diesem Jahr gab es seit Mittwoch Konzerte und Gesprächsrunden. Gestern Abend schnitt die Schwester von Freddie Mercury einen Geburtstagskuchen an. Mercury verbrachte seine letzten Lebensjahre in Montreux, bevor er 1991 an AIDS starb. Seit 2003 feiert Montreux in seinem Namen die Freddie Days.
5: Neuwagen in der Schweiz werden immer farbloser, das schreibt die Sonntagszeitung. 1985 war noch fast jedes vierte neue Auto rot. Heute sind es weniger als 4%. Dafür dominieren mittlerweile Weiß, Schwarz und Grau. Zusammen machen diese drei Farben fast 80% aller neu zugelassenen Autos aus. Wie weitere Datenanalysen der Sonntagszeitung zeigten, dominieren Weiß, Schwarz und Grau auch bei Kleidung, Haushaltsgeräten, Telefonen und bei Möbeln.
4: Die Pflanzenwelt in den Alpen verändert sich. Die Forschung führt das auf den Klimawandel zurück. Weil die Temperaturen steigen, konnten sich auf den Berggipfeln mehr Pflanzen ausbreiten. Gleichzeitig verschwinden im Hochgebirge auch Arten, die sich an kühle Standorte angepasst hatten. Diese Ergebnisse sind im Fachmagazin Science veröffentlicht worden. Für die Untersuchung wurden 21 Jahre lang Daten von über 60 europäischen Berggipfeln ausgewertet. FIFA-Präsident Gianni Infantino wird sich im kommenden Jahr trotz massivem Druck zur Wiederwahl stellen. Das teilt der Weltfußballverband mit. Vor der Eröffnung der U20-Weltmeisterschaft der Frauen in Polen gestern hatte Infantino auf Fragen zu seiner Zukunft noch ausweichend reagiert. Als ein Journalist ihn fragte, ob er definitiv zur Wahl antreten werde, verließ er lächelnd die Runde, zeigte aber mit dem Daumen nach oben.
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